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1: Mit Hannes Haab. Ohne Ergebnis sind vorerst die Verhandlungen um einen neuen Kollektivvertrag für die Beschäftigten in der Gastronomie und Hotellerie zu Ende gegangen. Die Gewerkschaft hat das zuletzt nochmal nachgebesserte Angebot der Arbeitgeberseite für die 200.000 bis 240.000 Beschäftigten abgelehnt. Die WKO hat der Gewerkschaft vorgeworfen, starr an unrealistischen Forderungen festzuhalten. Die Arbeitgeber haben zuletzt 3% Lohn plus angeboten. Die Gewerkschaft will aber mindestens 3,6% mehr herausholen. Nichts geht, heißt es morgen durch Tirol. Die A13, die Brennerautobahn sowie der gesamte Brennerkorridor werden wegen einer Demo gegen die Verkehrsbelastung blockiert sein. Schon heute früh hat es 10 Verkehr mit Staus gegeben. Viele Autofahrer dürften den Tag vor der Totalsperre genutzt haben, um nach Italien zu fahren. Heimische Autofahrerclubs sowie die Behörden der Nachbarländer Italien oder Deutschland rechnen für morgen mit einem Verkehrschaos und appellieren, Tirol zu meiden. Auch weil der kommende Dienstag in Italien ein Feiertag ist, wird viel los sein. Gute Nachrichten von der 19-jährigen Frau, die wegen Verdacht einer Ebola-Ansteckung in einem Krankenhaus in Wien behandelt wird. Alle Tests sind negativ. Die Frau hat sich nicht mit dem Virus angesteckt. Die 19-jährige war in Uganda und hat dort für die Caritas in einem Waisenhaus gearbeitet. Am Montag ist sie zurück nach Österreich gekommen. Vorgestern hat sie sich krank gefühlt und ist sofort isoliert worden, weil sich in Uganda derzeit viele mit Ebola anstecken. Die Österreicher zieht es wieder in die Ferne. Anfang des Jahres wegen der Konflikte im Nahen Osten haben noch wenige Menschen ihren Urlaub gebucht. Die Reiselust wird jetzt aber spürbar größer, merken die heimischen Reisebüros. Besonders gefragt sind die klassischen Urlaubsländer wie Italien, Kroatien oder auch Griechenland.
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1: Mit Hannes Haab. Ohne Ergebnis sind vorerst die Verhandlungen um einen neuen Kollektivvertrag für die Beschäftigten in der Gastronomie und Hotellerie zu Ende gegangen. Die Gewerkschaft hat das zuletzt nochmal nachgebesserte Angebot der Arbeitgeberseite für die 200.000 bis 240.000 Beschäftigten abgelehnt. Die WKO hat der Gewerkschaft vorgeworfen, starr an unrealistischen Forderungen festzuhalten. Die Arbeitgeber haben zuletzt 3% Lohnplus angeboten. Die Gewerkschaft will aber mindestens 3,6% mehr herausholen. Nichts geht, heißt es morgen durch Tirol. Die A13, die Brennerautobahn sowie der gesamte Brennerkorridor werden wegen einer Demo gegen die Verkehrsbelastung blockiert sein. Schon heute früh hat es 10 Verkehr mit Staus gegeben. Viele Autofahrer dürften den Tag vor der Totalsperre genutzt haben, um nach Italien zu fahren. Heimische Autofahrerclubs sowie die Behörden der Nachbarländer Italien oder Deutschland rechnen für morgen mit einem Verkehrschaos und appellieren, Tirol zu meiden. Auch weil der kommende Dienstag in Italien ein Feiertag ist, wird viel los sein. Gute Nachrichten von der 19-jährigen Frau, die wegen Verdacht einer Ebola-Ansteckung in einem Krankenhaus in Wien behandelt wird. Alle Tests sind negativ. Die Frau hat sich nicht mit dem Virus angesteckt. Die 19-jährige war in Uganda und hat dort für die Caritas in einem Waisenhaus gearbeitet. Am Montag ist sie zurück nach Österreich gekommen. Vorgestern hat sie sich krank gefühlt und ist sofort isoliert worden, weil sich in Uganda derzeit viele mit Ebola anstecken. Die Österreicher zieht es wieder in die Ferne. Anfang des Jahres wegen der Konflikte im Nahen Osten haben noch wenige Menschen ihren Urlaub gebucht. Die Reiselust wird jetzt aber spürbar größer, merken die heimischen Reisebüros. Besonders gefragt sind die klassischen Urlaubsländer wie Italien, Kroatien oder auch Griechenland.
0: Kommen wir nun zum Wetter.
2: Heute wird es sehr warm mit Temperaturen bis zu 28 Grad. Die Sonne zeigt sich jedoch nur zeitweise, da von Norden her Wolkenfelder durchziehen. Besonders ab Mittag sind auch Regenschauer oder Gewitter möglich. Vor den Schauern kann es kurzzeitig bis zu 29 Grad warm werden. Aktuell messen wir in Wien 16 Grad. Das war unser Blick auf das Wetter.
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2: Es ist kurz nach 6 Uhr und momentan kommen Sie ohne längere Verzögerungen oder Staus voran. Kommen Sie gut an Ihr Ziel.
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1: Mit Hannes Harp. Ohne Ergebnis sind vorerst die Verhandlungen um einen neuen Kollektivvertrag für die Beschäftigten in der Gastronomie und Hotellerie zu Ende gegangen. Die Gewerkschaft hat das zuletzt nochmal nachgebesserte Angebot der Arbeitgeberseite für die 200.000 bis 240.000 Beschäftigten abgelehnt. Die WKO hat der Gewerkschaft vorgeworfen, starr an unrealistischen Forderungen festzuhalten. Die Arbeitgeber haben zuletzt 3% Lohnplus angeboten. Die Gewerkschaft will aber mindestens 3,6% mehr herausholen. Nichts geht, heißt es morgen durch Tirol. Die A13, die Brennerautobahn sowie der gesamte Brennerkorridor werden wegen einer Demo gegen die Verkehrsbelastung blockiert sein. Schon heute früh hat es 10 Verkehr mit Staus gegeben. Viele Autofahrer dürften den Tag vor der Totalsperre genutzt haben, um nach Italien zu fahren. Heimische Autofahrerclubs sowie die Behörden der Nachbarländer Italien oder Deutschland rechnen für morgen mit einem Verkehrschaos und appellieren, Tirol zu meiden. Auch weil der kommende Dienstag in Italien ein Feiertag ist, wird viel los sein. Gute Nachrichten von der 19-jährigen Frau, die wegen Verdacht einer Ebola-Ansteckung in einem Krankenhaus in Wien behandelt wird. Alle Tests sind negativ. Die Frau hat sich nicht mit dem Virus angesteckt. Die 19-jährige war in Uganda und hat dort für die Caritas in einem Waisenhaus gearbeitet. Am Montag ist sie zurück nach Österreich gekommen. Vorgestern hat sie sich krank gefühlt und ist sofort isoliert worden, weil sich in Uganda derzeit viele mit Ebola anstecken. Die Österreicher zieht es wieder in die Ferne. Anfang des Jahres wegen der Konflikte im Nahen Osten haben noch wenige Menschen ihren Urlaub gebucht. Die Reiselust wird jetzt aber spürbar größer, merken die heimischen Reisebüros. Besonders gefragt sind die klassischen Urlaubsländer wie Italien, Kroatien oder auch Griechenland.
0: Kommen wir nun zum Wetter.
2: Heute wird es sehr warm mit Temperaturen bis zu 28 Grad. Die Sonne zeigt sich jedoch nur zeitweise, da von Norden her Wolkenfelder durchziehen. Besonders ab Mittag sind auch Regenschauer oder Gewitter möglich. Davor können die Temperaturen sogar bis zu 29 Grad erreichen. Aktuell messen wir in Wien 18 Grad. Das war unser Blick auf das Wetter.
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2: Es ist kurz nach 7 Uhr und aktuell gibt es keine längeren Staus oder Verzögerungen. Wir wünschen eine sichere Fahrt.
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1: Mit Sophie Weinhandl, schönen guten Morgen. Heute steht die Brenner Autobahn still. Eine Demonstration sperrt zwischen 11 und 19 Uhr die gesamte Autobahn und umliegende Bundesstraßen. Grund ist der Transitverkehr über den Brenner, der mittlerweile zu einer enormen Belastung geworden ist, erklärt Tirols Landeshauptmann Anton Mattle.
2: Die Belastungsgrenze für die Menschen, für die Natur, aber auch für unsere Infrastrukturen ist mittlerweile durchaus erreicht und die Zahl an Spitzentagen überqueren an die 70.000 Fahrzeuge den Brenner.
1: Die Brennergemeinden wollen eine höhere Lkw-Maut, besseren Lärmschutz und dass die Nachtfahr- und Wochenendfahrverbote bleiben. Ein Großbrand ist gestern Nachmittag in einer Lagerhalle eines Betonunternehmens in Feldkirchen in Kärnten ausgebrochen. In der Halle waren mehrere Gasflaschen gelagert, eine ist explodiert. Die Feuerwehren haben weitere Explosionen verhindern können. Durch die große Hitze ist aber auch das Postverteilerzentrum nebenan stark beschädigt worden. Arbeiter angrenzender Firmen sind evakuiert worden. Wegen des Ebola-Ausbruchs in Zentralafrika haben die USA, Kanada und Mexiko Einreiseverbote für die Fußball-WM verhängt. Reisende, die in den letzten 3 Wochen in Uganda, der Demokratischen Republik Kongo oder im Südsudan waren, haben 30 Tage Einreiseverbot in den USA, in Mexiko sogar 60 Tage bis nach der WM. Im Kongo soll es momentan laut Regierungsangaben über 1000 Ebola-Verdachtsfälle geben, in Uganda deutlich weniger. Tennis. Novak Djokovic ist bei den French Open in der 3. Runde ausgeschieden. Der Serbe ist dem brasilianischen Talent João Fonseca nach einer 2:0 Satzführung noch unterlegen. Fonseca hat die Partie mit 3 Assen beendet. Für Djokovic war es erst das 2. Mal in 281 Matches, dass er nach einer 2-Satz-Führung noch verloren hat.
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3: Heute wird es sehr warm mit Temperaturen bis zu 28 Grad. Die Sonne zeigt sich jedoch nur zeitweise, da von Norden her Wolkenfelder durchziehen. Ab Mittag sind auch Regenschauer oder Gewitter möglich. Vor den Schauern kann es kurzzeitig bis zu 29 Grad warm werden. Aktuell messen wir in Wien 20 Grad. Das waren die aktuellen Wetterinformationen.
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3: Es ist kurz nach 8 Uhr und auf den Straßen herrscht aktuell freie Fahrt ohne wesentliche Zeitverluste. Wir wünschen eine gute Fahrt.
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1: Mit Conny Diebald. Vor einem Spritmangel im Sommer warnen heute der Internationale Währungsfonds, die Weltbank und die Internationale Energieagentur. Die weltweiten Ölvorräte werden gerade rasant abgebaut, um den Lieferausfall durch die Straße von Hormuz auszugleichen. Wenn sich die Öltransporte nicht schnell normalisieren, gefährdet das die Treibstoffsicherheit, so die Institute. Die Verhandlungen über ein Kriegsende im Iran haben bisher noch keinen Durchbruch gebracht. Künstliche Intelligenz ist in vielen Bereichen nicht mehr wegzudenken. Auch die Medien in Österreich werden in Zukunft mehr mit künstlicher Intelligenz arbeiten müssen, um konkurrenzfähig zu bleiben. Davon geht jedenfalls Digitalisierungsstaatssekretär Alexander Pröll aus. KI schließe journalistische Qualität aber nicht aus.
2: In den nächsten Jahren gehen einfach die Babyboomer-Generation in Pension. Das heißt, wir müssen produktiver und effizienter werden und die kann KI helfen. Und ich glaube nicht, dass die Qualität darunter leidet. Ich glaube eher, dass wir produktiver werden.
1: Die Regierung ist momentan im Finale der Budgetverhandlungen. Dann soll auch Genaueres zur neuen Medienförderung bekannt werden. Sie soll die angespannte Lage am Medienmarkt abfedern und vor allem auf Nachrichtenmedien abzielen. Die Brenner-Autobahn in Tirol steht heute still. Zwischen 11 und 19 Uhr ist die gesamte Autobahn wegen einer Demonstration gesperrt. Auch die umliegenden Bundesstraßen sind für den Transitverkehr zu. Grund der Demo ist die Belastung durch den Transitverkehr über den Brenner. Die umliegenden Gemeinden wollen eine höhere Lkw-Maut, besseren Lärmschutz und dass die Nacht- und Wochenendfahrverbote bleiben. Der Wiener Stephansdom war wieder der Besuchermagnet in der langen Nacht der Kirchen. 30.000 Menschen haben ihn in der vergangenen Nacht besucht. Insgesamt haben rund 600 Kirchen und kirchliche Einrichtungen verschiedener Konfessionen bis spät in die Nacht offen gehabt. Das Interesse war auch heuer wieder groß mit rund 300.000 Besucherinnen und Besuchern.
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3: Heute wird es sehr warm mit Temperaturen bis zu 28 Grad. Die Sonne zeigt sich jedoch nur zeitweise, da von Norden her Wolkenfelder durchziehen. Ab Mittag sind auch Regenschauer oder Gewitter möglich. Davor können die Temperaturen sogar bis zu 29 Grad steigen. Aktuell messen wir in Wien 20 Grad. Das war das Wetter.
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3: Es ist kurz nach 9 Uhr und auf den Straßen herrscht aktuell freie Fahrt ohne wesentliche Zeitverluste. Wir wünschen eine gute Fahrt.
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2: Mit Conny Diebald. Gefährlicher Einsatz gestern für die Feuerwehren in Feldkirchen in Kärnten. In einer Lagerhalle eines Betonunternehmens ist am Nachmittag ein riesiger Brand ausgebrochen. Dabei hat es auch eine Explosion gegeben, sagt der Sprecher der Landespolizeidirektion Matthias Kogelnick.
3: Im Inneren der Lagerhalle befanden sich mehrere Gasflaschen. Davon ist eine explodiert. Die Feuerwehr konnte durch Kühlung der anderen Gasflaschen eine weitere Explosion verhindern. Gott sei Dank befanden sich keine Personen mehr in der Nähe und in der Lagerhalle.
2: Arbeiter angrenzender Firmen sind evakuiert worden, zwei Feuerwehrleute wurden verletzt. Was den Brand ausgelöst hat, ermittelt jetzt das Landeskriminalamt Kärnten. Die Grünen treffen sich gerade zu ihrem Bundeskongress in Graz. Der Ort ist nicht zufällig gewählt, denn in rund einem Monat sind Gemeinderatswahlen in Graz. Deshalb wird neben Bundessprecherin Leonore Gewessler auch Graz Spitzenkandidatin Judith Schwendner sprechen. Der Grüne Bundeskongress steht unter dem Motto fairer statt schwerer mit den Themen Reichensteuer, Teuerung und Öffi-Preisbremse. Vor einem Spritmangel im Sommer warnen der Internationale Währungsfonds, die Weltbank und die Internationale Energieagentur. Die weltweiten Ölvorräte werden gerade rasant abgebaut, um den Lieferausfall durch die Straße von Hormuz auszugleichen. Wenn sich die Öltransporte nicht schnell normalisieren, gefährdet das die Treibstoffsicherheit, so die Institute. Die Verhandlungen über ein Kriegsende im Iran haben bisher noch keinen Durchbruch gebracht. Wieder Rückschlag für US-Präsident Trump. Das Trump Kennedy Center, das große Kulturzentrum in Washington, muss den Namen Trump wieder streichen. Das Gericht hat entschieden, dass die Umbenennung illegal gewesen ist. Das Center muss also künftig wieder Kennedy Center heißen und es darf auch nicht wie geplant ab dem Sommer für 2 Jahre geschlossen werden. Trump wollte es renovieren lassen.
1: Kommen wir nun zum Wetter.
4: Heute wird es sehr warm mit Temperaturen von bis zu 28 Grad. Die Sonne zeigt sich jedoch nur zeitweise, da von Norden her Wolkenfelder durchziehen. Ab Mittag sind auch Regenschauer oder Gewitter möglich. Vor den Schauern können die Temperaturen kurzzeitig auf bis zu 29 Grad steigen. Aktuell messen wir in Wien 22 Grad. Das waren die neuesten Wetterinformationen.
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4: Es ist kurz nach 10 Uhr und es gibt momentan keine größeren Verkehrsbehinderungen oder längere Staus. Kommen Sie gut und sicher an Ihr Ziel.
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5: Schauspieler Raphael Haider, heute in den Heimatgrüßen zu Gast. Lieber Raphael, wir wollen heute über dich und über dein Leben als Schauspieler und Musiker sprechen. Schön, dass du heute Zeit für uns hast.
6: Ja, hallo. Danke für die Einladung. Danke, dass ich hier sein darf. Hallo an alle ZuhörerInnen da draußen. Ich freue mich.
5: Und auch wir freuen uns auf eine spannende Stunde mit dir, lieber Raphael. Mein Name ist Eva Schöler und Sie hören die Heimatgrüße auf Radio Wernerisch gespielt.

0: Schauspieler Raphael Haider heute in den Heimatgrüßen. Lieber Raphael, vielen Dank, dass du dir heute Zeit für uns nimmst. Du arbeitest als Schauspieler und als Musiker. Bis dahin war es sicher ein weiter Weg. Wie ist das aus dir geworden? Wie bist du auf diesen Beruf gekommen?
1: Hier ist tatsächlich ein langer Weg. Ich bin jetzt doch schon 35 und ich habe mit 9 tatsächlich das erste Mal gespielt auf der großen Bühne im Tiroler Landestheater in meiner Heimat. Und angefangen hat das Ganze durch meinen Papa tatsächlich schon und durch meine Familie, weil der Papa ist Musiker, der hat am Konservatorium lange unterrichtet und macht auch sehr viel Bühnenmusik gemacht, sehr viel Theatermusik. Und da bin ich halt als Kind schon sehr, sehr früh dazukommen zu dem Ganzen und bin da sehr früh schon hinter der Bühne gesessen, habe zugeschaut, zugehört und war irgendwie schon fasziniert als Kind schon und habe gewusst, okay, das will ich machen. Und dann gab es eben eines Tages im Jahr 2000, gab es eine Ausschreibung in der TT, in der Tiroler Tageszeitung, für Jungschauspieler. Da war ein Casting ausgeschrieben, da musste man ein Lied vorbereiten, einen kurzen Monolog, kurze Szene und genau, und live vor Ort dann noch Choreografie einstudieren. Und da waren wir dann so 200 kleine Knirpse im großen Haus, die da aufgeregt gewartet haben, bis wir aufgerufen wurden, so in kleinen Grüppchen. Genau, und da haben wir dann diese Live-Audition gehabt, voreinander. Und das war natürlich total aufregend und ja, das hat dann auch geklappt. Also 10 haben sie dann genommen von uns und da haben wir dann die erste Produktion gespielt, Gypsy.
0: Und wie dein Leben als Schauspieler weitergegangen ist, das erzählst du uns gleich.

0: In den Heimatgrüßen reden wir heute über Schauspielerei. Bei mir zu Gast ist Raphael Haider. Lieber Raphael, du hast uns vorher erzählt, was deine erste Rolle war. Wie hat dein Leben als Schauspieler dann weiter Fahrt aufgenommen?
1: Naja, es war dann so, dass ich tatsächlich nicht mehr gerne in die Schule gegangen bin, nur weil ich im Theater sein wollte. Die erste Produktion war Gypsy eben am Tiroler Landestheater. Da ist dann gleich ein Folgeprojekt gekommen und Ballo in Mascara, glaube ich, war das zweite. Neues vom Tage, im Weißen Rössel. Also da kamen dann so peu à peu irgendwie so zwei im Jahr gefühlt, so Produktionen, oft dann nur eine. Und ich war dann mehr am Theater als in der Schule. Und genau, so ist es dann weitergegangen und irgendwann kam ich dann durch Zufall zu Creative Creatures, zur Ursula Keplinger, die hat eine Agentur in Innsbruck für SchauspielerInnen und die hat mich aufgenommen und da gab es dann auch irgendwie Castings für Film und Fernsehen. Das erste Mal Film, großer Film, war dann tatsächlich Die Freiheit des Adlers 1809 mit Tobias Moretti in der Hauptrolle, also Andreas Hofer, der Freiheitskämpfer. Also das war quasi eine Komparsenrolle. Da bin ich ein Sohn vom Raffel gewesen und durfte da durch den Wald laufen und bin erschossen worden. Und das war aber natürlich super für mich. Ich habe das wochenlang geübt zu Hause im Garten mit meinen Schwestern. Meine Schwestern durften mich erschießen. Hunderte Male, dass das ja authentisch aussieht. Und ja, das war dann mein erster Filmtod und meine erste Filmrolle quasi.
0: Und mehr über dein Leben als Schauspieler und wie du dich auf eine Rolle vorbereitest, das erzählst du uns gleich.

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0: Schauspieler und Musiker Raphael Haider, heute zu Gast in den Heimatgrüßen. Lieber Raphael, du hast uns vorher erzählt, wie aus dir ein Schauspieler geworden ist. Wie bereitest du dich auf eine Rolle vor?
1: Es ist so, ich krieg meistens, kriegt man ja fürs Casting eine Szene und dann natürlich das ganze Skript. Und da habe ich relativ schnell meistens ein Gefühl für die Figur. Also ich bin da sehr schnell im Reinfühlen und im Reindenken. Es kommt natürlich auch total auf die Rolle drauf an, wenn es jetzt zum Beispiel, wie bei meiner letzten Rolle für What a Feeling hieß der Film, Liebeskomödie, da habe ich einen Assistenzarzt gespielt und da ist natürlich dann so, dass ich mir insofern vorbereite, habe ich tatsächlich mit Ärzten gesprochen, mit Internisten, also ich war Internist und habe da viel recherchiert, wie Internisten, was die so machen im Beruf, was deren Spezialgebiet ist, was die alles ablesen müssen auf diesen Monitoren und so. Genau, und da taucht man dann halt so ein, indem man sich austauscht mit Profis und versucht, irgendwie sich da reinzufühlen.
0: Und wahrscheinlich musst du eine Menge Text lernen. Wie lernt man denn so viel Text?
1: Naja, das ist auch ganz unterschiedlich. Ich habe ein sehr fotografisches Gedächtnis. Ich lese es durch und habe das relativ schnell, Gott sei Dank, Klopf auf Holz, irgendwie drin. Und ich bin aber auch, gutes Stichwort Text, ich bin da auch sehr akribisch mit Text. Für mich ist es ganz, ganz wichtig, dass ich als allererstes den Text intus habe. Und ich wiederhole den dann auch ganz, ganz oft, so oft, bis ich dann im Schlaf kann tatsächlich. Und ja, weil mir das sehr, sehr wichtig ist, um mich dann freizuspielen. Erst dann kann ich mich als in der Figur entwickeln und freispielen.
0: Lieber Raphael, vielen Dank, dass du uns einen Einblick in dein spannendes Leben als Schauspieler gibst.

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1: Die Heimatgrüße heute aus Wien. Wir sind zu Gast bei Raphael Haider, Schauspieler und Musiker. Lieber Raphael, wie können wir uns deinen Alltag als Schauspieler vorstellen? Wie lebt ein Schauspieler, eine Schauspielerin?
2: Ich glaube, das ist eine lustige Frage. Ich glaube, wie lebt ein Schauspielerin, Schauspieler? Das kann man so allgemein nicht sagen. Also es ist natürlich sehr individuell. Tatsächlich gehört schon sehr viel Selbstdisziplin dazu. Also im Moment gerade ist es so, dass ich jeden Tag unter der Woche um 8 aufstehe, mir einen Kaffee runterlasse und sofort in mein Homestudio gehe, um meine EP zu produzieren, also mein Mini-Album quasi. Und genau, da bin ich zurzeit sehr, sehr Morgenmensch, würde ich so sagen, obwohl ich eigentlich Nachtvogel bin, eine Nachteule. Und genauso schaut mein Alltag aus. Ich bin dann im Studio ein paar Stunden, bin auch sehr viel dann am Gehen, also ich gehe dann auch sehr viel raus ins Beobachten. Ich liebe es zu beobachten. Das gehört auch sehr viel zu meinem Beruf. Ich liebe es, Menschen zu beobachten. Ich bin ein sehr empathischer Mensch. Ich liebe es, da irgendwie zu schauen und manchmal auch nur im Café zu sitzen und Leute zu beobachten und zu schauen, wie agieren die, was machen die, wer sind die. Ich finde es ganz spannend. Ich bin, glaube ich, einfach ein Menschenfreund und mag das sehr, mag das Leben, mag die Welt, mag die Menschen.
1: Du hast uns vorher von What a Feeling erzählt und dass du dich sehr viel mit Ärzten auch beschäftigt hast, weil du einen Arzt gespielt hast. Erzähl uns ein bisschen mehr über diese Arbeit, über diesen Film.
2: Genau, ich habe einen Internisten gespielt, den Assistenzarzt von Marie-Therese, gespielt von der tollen Caroline Peters. Ich habe tatsächlich dann im Film gar nicht so viel zu tun gehabt als Arzt. Man sieht uns so als Kollegen da herumschwirren und der Film ist ein Feel-Good-Movie. Man geht mit einem Lächeln aus dem Kino raus, es war damals im Kino. Und es ist eine Love Story, es ist die erste lesbische Liebeskomödie, die es so in Österreich gibt. Zwei Frauen mittleren Alters, die sich kennenlernen, die sich verlieben. Und ich bin so der Best Buddy von Marie-Therese, der homosexuell ist selber und den sie quasi um Rat bittet, warum und wieso und ob das okay ist und all diese Fragen.
1: Und du bist aber nicht nur Schauspieler, du bist auch Musiker und darüber wollen wir gleich ein bisschen mehr sprechen.
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0: Raphael Haider heute in den Heimatgrüßen. Raphael, du bist eigentlich ein Tiroler. Du bist aus einer sehr musikalischen Familie und so spielt die Musik auch in deinem Leben eine große Rolle.
1: Ja, genau. Der Papa ist Musiker und ich habe zwei ältere Schwestern, ich bin das Nestgackerle. Und die Mama, die auch singt, muss man dazu sagen, die hat das jetzt nicht beruflich gemacht, aber wir sind alle sehr mit sehr vielen Klängen aufgewachsen, sagen wir so. Und als Kinder haben wir schon gemeinsam musiziert. Es war sehr spielerisch, der Umgang damit. Und so hat sich das auch tatsächlich durch mein Leben durchgezogen. Ich habe als Autodidakt quasi angefangen, Musik zu machen, also Klavier zu spielen und vor allem also in erster Linie zu singen. Und so hat sich das sehr schnell herauskristallisiert, dass ich das beruflich machen will und dass ich auf der Bühne stehen will und Leute mit meiner Stimme berühren will und Geschichten erzählen will. Ja, und habe das dann tatsächlich auch ganz kurz mal studiert in Tirol, habe ich mal reingeschnuppert und habe dann aber nach knapp zwei Semestern auch gemerkt, nö, ich bin ein Macher, ich bin kein Studierer und kein Theoretiker. Und habe dann einfach wieder weitergemacht und habe dann 6 Jahre lang in einer Coverband gespielt. Die Zeit hat mich sehr weitergebracht, stimmlich und auch persönlich so. Habe ich sehr viel gelernt, auch durchzuhalten. Also es waren wirklich so 4 bis 5 Stunden Gigs auf Maturabällen und so Riesen-Events. Und jetzt habe ich dann irgendwann gespürt, ich muss meine eigenen Sachen machen. Also ich will nicht mehr reproduzieren, natürlich zwischendurch auch covern, aber ich muss jetzt mein eigenes Ding machen. Und dann habe ich angefangen zu schreiben wieder und da dran zu bleiben. Und das, wie vorher erwähnt, ist gerade mein täglich Brot, dass ich da ins Studio gehe und produziere und schreibe.
0: Gibt's schon einen Plan, wann wir das hören können?
1: Na, ich bin kein großer Planer, also ich will jetzt auch noch gar nichts versprechen, aber bald, ich würde sagen ganz bald, ich würde es gern bald rausbringen.
0: Wer dir folgt auf deinen Social-Media-Plattformen, dem wird es natürlich auch alles nicht entgehen.

0: Die Heimatgrüße heute aus Wien. Ich bin zu Gast bei Raphael Haider, Schauspieler und Musiker. Lieber Raphael, du hast uns jetzt schon ganz viel über dein Leben erzählt. Was für Projekte stehen in naher Zukunft bei dir an?
1: Es sind jetzt zwei Castings noch offen, da darf ich aber nicht drüber reden. Das ist ja immer alles streng geheim im Film. Also zwei Filmprojekte, die noch ausstehen und eben die EP, mein Album. Worauf ich nur hinweisen will, ist, das What a Feeling kann man zurzeit noch auf ORF On bis August streamen. Also wer Lust hat und wer ORF On nutzt, What a Feeling auf ORF On.
0: Und außer What a Feeling, gab es für dich in deiner Karriere so ein Projekt, wo du sagst, das ist in meinem Herzen geblieben?
1: Eigentlich alle. Jedes Projekt, egal ob es irgendwie dann manchmal auch kompliziert war oder schwierig, ist ich habe das immer im Herz und man kann aus jedem Projekt was Positives mitnehmen. Und sei es nur eine Person, die man toll findet oder als Freund gewinnt, bin da sehr optimistisch und sehr positiv eingestellt dem Ganzen gegenüber und nehme überall was Gutes mit. Und ich will da gar nicht alles herausheben, aber und ich habe es jetzt auch schon oft erwähnt, dieses One-Feeling, aber es ist tatsächlich, das war wirklich, also diese Arbeit, das muss ich jetzt auch noch erwähnen, mit Kat Rohrer, die Regisseurin, das war unfassbar, da war so viel Herz dabei. Kat Rohrer hat auch diesen Film selber geschrieben und Regie geführt und es waren, muss ich auch dazu sagen, ganz viele Frauen am Set, was sehr viel ausgemacht hat. Da war einfach ganz, ganz viel gute Stimmung, ganz viel Liebe und diese Arbeit, ja, bringt mich fast jetzt noch zum Heulen, weil das irgendwie wirklich ein Herzensprojekt war. Ja.
0: Raphael Haider, vielen Dank, dass du dir heute Zeit für uns nimmst.

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0: Eine spannende Stunde mit Raphael Haider geht zu Ende. Lieber Raphael, wie immer am Ende der Sendung eine persönliche Frage an dich. Du hast ein, glaube ich, sehr stressiges Leben. Wie findest du wieder zur Ruhe? Wie findest du zu dir?
1: Stress ist immer relativ. Wenn es mal sehr stressig wird, tatsächlich.
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3: Mit Conny Diebald. In diesen Minuten wird die Brenner-Autobahn in Tirol für alle Fahrzeuge gesperrt. Grund ist eine Demonstration gegen die Blechlawine, die jeden Tag über den Brenner rollt. Die Brenner-Gemeinden wollen eine höhere Lkw-Maut, besseren Lärmschutz und dass die Nacht- und Wochenendfahrverbote bleiben. Initiator der Demonstration ist der Bürgermeister von Gries, Karl Mühlsteiger. Er sieht die Aktion heute als einzigen Ausweg, um auf die Situation am Brenner aufmerksam zu machen.
4: Die Zeit des billigen Alpenübergangs am Brenner muss vorbei sein. Wir wissen, wir haben einen extremen Ausweichtransit zu verzeichnen, wo Frechter aufgrund der Billigkeit des Brenners diese Strecke nutzen, aber da auch 200 Kilometer Umweg auf sich nehmen, nur weil der Brenner der günstigste Alpenpass zum Überqueren von Nord nach Süd ist.
3: Die Sperre dauert bis 19 Uhr. Durchreisende müssen großräumig ausweichen, etwa über die Schweiz, die Tauern oder die Pyrn-Autobahn. Gefährlicher Einsatz gestern für die Feuerwehren in Feldkirchen in Kärnten. In einer Lagerhalle eines Betonunternehmens ist am Nachmittag ein riesiger Brand ausgebrochen. Im Gebäude waren Gasflaschen gelagert, eine davon ist explodiert. Die Feuerwehr konnte durch Kühlung weitere Explosionen verhindern und das Feuer löschen. Zwei Feuerwehrleute sind verletzt worden. Was den Brand ausgelöst hat, ermittelt jetzt das Landeskriminalamt Kärnten. Eine große Suchaktion hat es gestern nach einem Jugendlichen in Brambach-Kirchen in Oberösterreich gegeben. Ein 16-Jähriger hat beim Militärspielen versucht, mit einem schweren Rucksack über einen Wassergraben zu springen. Dabei ist er in den Graben gestürzt und hat sich schwer verletzt. Der Jugendliche hat selbst den Notruf gewählt, konnte aber nicht sagen, wo er ist. Nach einer Stunde hat ihn eine Anrainerin schreien gehört und erste Hilfe geleistet. Die Feuerwehr hat den Burschen dann aus dem Graben gehoben. Der tote Buckelwald Himi ist heute auf der dänischen Insel Arnholt an Land gebracht worden. Dort wollen Forscher untersuchen, woran der Wal gestorben ist. Dass Timmy jetzt auf dem beliebtesten Strand der Insel liegt, ärgert viele Einheimische, auch wegen der Geruchsbelästigung. Die Umweltbehörde warnt davor, zum Wal hinzugehen. Es besteht Ansteckungsgefahr.
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1: Mit Conny Diebald. Die Grünen stimmen sich gerade beim Bundeskongress in Graz auf die bevorstehende Gemeinderatswahl in der steirischen Landeshauptstadt ein. Der Kongress steht unter dem Motto fairer statt schwerer. Grünen-Chefin Leonore Gewessler hat da einmal mehr für eine Vermögenssteuer plädiert.
2: Faire Verteilung zwischen wenigen Superreichen und den vielen. Weil es reicht nicht. Es reicht nicht, dass Österreich eins der reichsten Länder dieser Welt ist. Es muss auch eines der gerechtesten und eines der gleichberechtigsten Länder dieser Welt werden.
1: Gewessler wünscht sich da mehr Gleichberechtigung von Männern und Frauen, etwa bei Job und Gehalt sowie bei der Betreuung der Kinder. Seit einer Stunde ist die Brenner Autobahn in Tirol für den Verkehr gesperrt wegen der Demonstration, die dann um 13 Uhr beginnt. Protestiert wird gegen die Blechlawine, die jeden Tag über den Brenner rollt. Die Sperre war schon lange angekündigt, deshalb sind wohl viele Autofahrer schon vorab ausgewichen. Heute Vormittag war jedenfalls deutlich weniger Verkehr auf der Brenner Autobahn als sonst an Samstagen. Eine Sauerstoffpatientin ist in der vergangenen Nacht in Pottenstein in Niederösterreich schwer verletzt worden. Die Frau mit Sauerstoffgerät hat sich eine Zigarette angezündet, als es plötzlich eine Stichflamme gegeben hat. Ihre Tochter hat sofort erste Hilfe geleistet. Die Frau wurde mit Gesichtsverletzungen in eine Spezialklinik geflogen. 80 Storchküken werden derzeit in Rust am Neusiedlersee großgezogen. Das sind 10 mehr als im Vorjahr. Obwohl das Frühjahr sehr trocken war, haben die Brutpaare genug Futter gefunden und im See war auch genug Wasser. Der Rekord von 86 Jungstörchen von vor 2 Jahren könnte noch geknackt werden.
0: Kommen wir nun zum Wetter.
3: Heute Nachmittag scheint zeitweise die Sonne, während gelegentlich große Wolkentürme durchziehen, die ein Gewitter bringen können. Die Temperaturen liegen zwischen 27 und 29 Grad. Kurz vor den Gewittern sind starke Schauerböen möglich. Aktuell messen wir in Wien 25 Grad. Das waren die aktuellen Wetterinformationen.
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3: Es ist kurz nach 12 Uhr und zurzeit gibt es keine längeren Verkehrsverzögerungen. Kommen Sie gut und sicher an Ihr Ziel.
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1: Meine Herrschaften, zu Ehren für den Rudolf Kronecker, der was ja da geboren ist, und das war ein ganz großer Musiker und ein ganz großer KPÖ-Meister. Und der hat ein Botzenlied geschrieben, und das spielt er jetzt, ja? Hört sich das an, ja?

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1: Mit Conny Dieberhalt. Mehr Gerechtigkeit fordert heute Grünen-Chefin Leonore Gewessler beim Bundeskongress der Grünen in Graz. Also etwa in Form einer Erbschafts- oder Vermögenssteuer, aber auch bei der Gleichberechtigung von Frauen und Männern. Die Regierungsparteien kommen gar nicht gut weg, vor allem die SPÖ, die ebenfalls stets eine Reichensteuer gefordert hat, als Koalitionspartei aber ihre Versprechen nicht hält, so Gewessler.
2: Und so schnell wie die Wahlversprechen der SPÖ dahinschmelzen, schneller als unsere Gletscher, so schnell geht es auch mit der Haltung. Ich meine, es gibt mehrere Bundesländer, wo sie mehr oder weniger offen sagen, Koalition mit der FPÖ geht schon.
1: Gewessler sieht die Grünen als die einzige richtige Alternative zur FPÖ. Sie will Österreich nicht kampflos der Kickel-FPÖ überlassen. Mit dem TikTok-Shop startet Mitte Juni ein neuer großer Online-Marktplatz in Österreich. Nutzer können dann direkt über Videos und Livestreams in der App einkaufen. Der Handel sieht darin zwar neue Chancen für heimische Firmen, warnt aber auch vor stärkerem Konkurrenzdruck, vor allem für klassische Geschäfte. Konsumentenschützer sorgen sich außerdem über mögliche Impulskäufe und fehlende Kontrolle bei Produkten und Händlern. Ausgerechnet am Tag der Brenner Autobahnsperre gibt es heute auch Probleme auf der Bahnstrecke über den Brenner. Unbekannte Täter haben heute früh in der Provinz Verona eine technische Anlage der Bahnstrecke in Brand gesteckt und beschädigt. Die Folge sind Zugverspätungen von bis zu 2 Stunden. Regionalzüge sind teilweise ganz ausgefallen. Rund eine Stunde lang war heute der Flughafen München gesperrt. Grund war eine Drohne, die 2 Piloten gegen 9 Uhr über dem Flughafen gesehen haben. Die Polizei hat daraufhin das Gelände erkundet, auch ein Hubschrauber war im Einsatz. Es wurde aber nichts Verdächtiges gesehen. Gegen 10 Uhr konnten wieder Flugzeuge starten und landen.
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3: Heute Nachmittag scheint zeitweise die Sonne, während gelegentlich große Wolkentürme durchziehen, die ein Gewitter bringen können. Die Temperaturen liegen zwischen 27 und 29 Grad. Kurz vor den Gewittern sind starke Schauerböen möglich. Aktuell messen wir in Wien 27 Grad. Das war das Wetter.
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3: Es ist kurz nach 13 Uhr und momentan kommen Sie ohne längere Verzögerungen oder Staus voran. Kommen Sie gut an Ihr Ziel.
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1: Mit Conny Diebald. 1,2 Milliarden Menschen weltweit sind psychisch krank, doppelt so viele wie noch vor 30 Jahren. Das zeigt eine aktuelle internationale Studie. Österreich liegt bei den psychischen Erkrankungen über dem EU-Schnitt. Mehr von Michael Scheder.
2: Die Studie im Fachjournal The Lancet zeigt, dass jeder siebte Weltbewohner im Jahr 2023 eine psychische Störung gehabt hat. Gleichzeitig sind die Fälle seit den 1990er Jahren deutlich mehr geworden. Das gilt vor allem für Angststörungen und Depressionen, aber auch Bulimie oder Schizophrenie. Laut dem Berufsverband der österreichischen Psychologinnen liegt Österreich wiederum über dem EU-Schnitt, was psychische Erkrankungen betrifft. Die Zahlen verdeutlichen den dringenden Bedarf nach einem Ausbau psychischer Unterstützungsangebote in Österreich.
1: Betroffene können unter www.psychnet.at gezielt nach der passenden psychologischen Unterstützung in Österreich suchen. Seit Jahresbeginn gibt es außerdem kostenfreie Kassenplätze für klinisch-psychologische Behandlungen. Mehr Gerechtigkeit fordert heute Grünen-Chefin Leonore Gewessler beim Bundeskongress der Grünen in Graz, also etwa in Form einer Erbschafts- oder Vermögenssteuer, aber auch bei der Gleichberechtigung von Frauen und Männern. Die Regierungsparteien kommen heute gar nicht gut weg, vor allem die SPÖ. Gewessler wirft den Sozialdemokraten vor, jetzt als Koalitionspartei ihre Wahlversprechen hinsichtlich Vermögens- und Erbschaftssteuer nicht zu halten. Tödlicher Unfall gestern am Red Bull Ring in Spielberg. Bei einer Veranstaltung hat es zum Schluss ein freies Fahren auf der Rennstrecke gegeben. Ein 50-jähriger Wiener war dabei mit seinem Sportwagen auf der Strecke unterwegs. Er dürfte die Kontrolle über das Auto verloren haben. Der Wagen ist mit dem Heck gegen einen Reifenstapel geprallt und auf die Seite geschleudert worden. Der Fahrer ist dabei ums Leben gekommen. Mehrere Goldsucher, die tagelang in einer überfluteten Höhle in Laos eingeschlossen waren, sind wieder frei und in Sicherheit. Vier Goldsucher haben es heute selbst aus der Höhle rausgeschafft. Ein weiterer war zuvor von den Rettungsmannschaften geborgen worden. Die Goldsucher waren seit 10 Tagen in einer Kammer hunderte Meter vom Eingang entfernt eingeschlossen, nachdem es stark geregnet hatte. 2 Männer werden noch vermisst.
0: Kommen wir nun zum Wetter.
3: Heute Nachmittag scheint zeitweise die Sonne, während gelegentlich große Wolkentürme durchziehen, die ein Gewitter bringen können. Die Temperaturen erreichen Höchstwerte zwischen 27 und 29 Grad. In der Nähe von Gewittern sind starke Schauerböen möglich. Aktuell messen wir in Wien 28 Grad. Das war unser Wetterüberblick.
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3: Es ist kurz nach 14 Uhr und aktuell melden wir keine lang andauernden Verkehrsbehinderungen oder Staus. Kommen Sie gut an Ihr Ziel.
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1: Mit Conny Diebald. Ein neues Service gibt's für Autofahrer. Beim Online-Spritpreisrechner unter spritpreisrechner.at kann man sich künftig die Benzin- oder Dieselpreise per E-Mail zuschicken lassen. Dann bekommt man zum gewünschten Zeitpunkt eine Info, an welchen Tankstellen in der zuvor eingestellten Region die Spritpreise am günstigsten sind. Man muss also nicht mehr jedes Mal aktiv online nachschauen, wo es am billigsten ist, bevor man tanken fährt. Die SPÖ Niederösterreich hat heute Sven Hergovich erneut zum Landesparteichef gewählt. Hergovich hat 86,3% der Stimmen bekommen. Bei seiner ersten Wahl vor 3 Jahren waren es noch 96,2%. Gegenkandidaten hat Hergovich keinen gehabt, nachdem Gesundheitsstaatssekretärin Ulrike Königsberger-Ludwig ihre Kandidatur für den Vorsitz wieder zurückgezogen hat. 1,2 Milliarden Menschen weltweit sind psychisch krank, doppelt so viele wie noch vor 30 Jahren. Das zeigt eine internationale Studie im Fachjournal The Lancet. Demnach hat jeder 7. Weltbewohner eine psychische Störung, allen voran Angststörungen und Depressionen, aber auch Bulimie oder Schizophrenie. Österreich liegt bei den psychischen Erkrankungen über dem EU-Schnitt. Seit Jahresbeginn gibt es in Österreich kostenfreie Kassenplätze für klinisch-psychologische Behandlungen. Die Konzerte der US-Rapper Kanye West und Travis Scott Mitte Juli in der norditalienischen Stadt Reggio Emilia sind verboten worden. Die Behörden begründen das mit Sicherheitsbedenken und möglicher Proteste gegen die Rapper. West steht seit Jahren wegen antisemitischer Äußerungen in der Kritik, musste deshalb erst kürzlich wieder mehrere Konzerte in Europa absagen.
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2: Heute Nachmittag scheint zeitweise die Sonne, während gelegentlich große Wolkentürme durchziehen, die ein Gewitter bringen können. Die Temperaturen erreichen Höchstwerte zwischen 27 und 29 Grad. In der Nähe von Gewittern sind starke Schauerböen möglich. Aktuell messen wir in Wien 26 Grad. Das war unser Wetterüberblick.
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2: Es ist kurz nach 15 Uhr und auf den Straßen herrscht aktuell freie Fahrt ohne wesentliche Zeitverluste. Wir wünschen eine gute Fahrt.
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1: Mit Conny Diebald. Statt Autos oder Motorrädern sind seit heute Mittag rund 4.500 Menschen auf der Brenner Autobahn bei Matra in Tirol unterwegs. Sie protestieren gegen die ständige Verkehrsbelastung und fordern unter anderem eine höhere Lkw-Maut und einen besseren Lärmschutz. Wegen der Demo ist die Brenner Autobahn seit 11 Uhr gesperrt. Das befürchtete Stauchaos ist bisher aber ausgeblieben, Christina Adler.
2: Viele Autofahrer haben sich offenbar auf die Sperre eingestellt und Fahrten verschoben. In der Früh und am Vormittag war auf der Brenner Autobahn jedenfalls deutlich weniger Verkehr als sonst an einem Reisesamstag. Auch auf den möglichen Ausweichrouten in Österreich ist deshalb nicht mehr los gewesen, heißt es von Polizei und ÖRMTC. Der Initiator des Protests, der Grieser Bürgermeister Karl Mühlsteger, spricht von einem historischen Moment. Dass so viele Menschen bei der Demo mitmachen, sei berührend und zeige, dass die Schmerzgrenze jetzt wirklich erreicht sei.
1: Auch Vertreter aller Landesparteien sind bei der Demo dabei, darunter Landeshauptmann Anton Matle, der aber mehrfach betont hat, dass er als Privatperson gekommen ist. Chlorgasalarm gestern im Freibad in Eggenburg in Niederösterreich. Im Technikraum ist eine Chlorgasflasche undicht geworden. Daraufhin wurde Alarm ausgelöst. Das Freibad musste evakuiert und vorübergehend gesperrt werden. Die Feuerwehr konnte das Problem aber rasch beheben. Verletzt wurde niemand. Ein neues Service gibt's für Autofahrer beim Online-Spritpreisrechner. Unter spritpreisrechner.at kann man sich künftig die Benzin- oder Dieselpreise per E-Mail zuschicken lassen. Dann bekommt man zum gewünschten Zeitpunkt eine Info-Mail, an welchen Tankstellen in der zuvor eingestellten Region die Spritpreise am günstigsten sind. Vor dem heutigen Finale der Fußball-Champions League in Budapest hat es in der vergangenen Nacht Schlägereien unter Fans gegeben. Videos in sozialen Netzwerken zeigen, wie die Fußballfans aufeinander einschlagen und Leuchtraketen zünden. Rund um das Finale zwischen Paris Saint-Germain und Arsenal sind heute in Budapest rund 4.000 Polizisten im Einsatz. Anke ist um 18 Uhr.
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3: Heute Nachmittag scheint zeitweise die Sonne, während gelegentlich große Wolkentürme durchziehen, die ein Gewitter bringen können. Die Temperaturen erreichen Höchstwerte zwischen 27 und 29 Grad. In der Nähe von Gewittern sind starke Schauerböen möglich. Aktuell messen wir in Wien 22 Grad. Das war das Wetter.
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3: Es ist kurz nach 16 Uhr und derzeit gibt es keine längeren Staus oder Verkehrsbehinderungen. Wir wünschen eine gute Fahrt.
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Willkommen bei einer neuen Wiener Melange, die ich mit Erich und Marion Zipp, seins, das ist wernerisch, begonnen habe. Rolf Gärtner ist der Nächste mit Kinder vertaugt sich. Und wenn Sie ein bisschen auf den Text aufpassen, werden Sie merken, warum ich dieses Lied gewählt habe.

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1: Das war das Duo Schmitzberger mit Du musst selber an die glauben. Ja, und jetzt machen wir einen kleinen animalischen Ausflug. Hans Moser, ich treff mich heute am Abend mit mein Affen.
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Von der Ingrid Merschel haben wir in Schönbrunn bei die Opfen gehört. Eine Hörerin aus Deutschland hat mich ersucht, sie soll wieder mehr Lieder von mir spielen. Und sie hat sich gewünscht, ein kleines Laternderl.

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Auch das war ein Hörerwunsch. Das Heini Götz Quintett mit seit 20 Jahren hat er sein Stammtisch. Jetzt wird's ein bisschen klassisch mit Johannes Heesters. Man müsste Klavier spielen können.

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Mit Musik geht es am besten und wir zeigen hier, wie man schöne Frauen bezaubert.

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1: Von Rudi Lux haben wir die Blumen am Klavier gehört. Ja, und jetzt gehen wir ein bisschen nach Winterbona, Amerika. Ja, Big Band Sound auf Wienerisch. Mit Michael Berfler und seiner Band im Zuckergeschäft, alias The Candyman.

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0: Das Original heißt New York, New York. In der Fassung allerdings gesungen von Kurt Stromer, Traumstadt Wern. Als nächstes hören wir Gerhard Bronner. In seinem Lied Der geschupfte Ferl, allerdings in der deutschen Fassung Der blasse Gustav.
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1: Das war Ingo Mark Ment mit Wenn man Englisch könnt. Ja, und jetzt kommt sofort der Walter Kramer mit Lasst die Musi leben.

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1: Heute kommen Engeln auf Urlaub nach Wern. Das wurde von Wiens ehemaligen Verkehrsstadtrat Fritz Sviharek gesungen. Walter Geidus beichtet nun, ich hab die schönen Madeln nicht erfunden.
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Ja, leider neigt sich auch meine heutige Wiener Melange wieder langsam, aber sicher dem Ende entgegen. Ich hoffe, die Sendung hat euch gefallen und ihr schaltet das nächste Mal wieder ein. Ich möchte mich ganz herzlich fürs Zuhören bedanken. Bedanken möchte ich mich natürlich auch bei Radio Wienerlied.at für die ganz hervorragende Zusammenarbeit. Ein kleiner Hinweis noch, wenn ihr irgendwelche Wünsche und Anregungen zu meiner Wiener Melange habt, dann schreibt mir einfach ein E-Mail an wiener-melange@gmx.at und nach Möglichkeit werde ich das gerne erfüllen. 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An Bord gibt es ein ganz hervorragendes Buffet, kalt, warm und sogar vegan. Also nicht versäumen. Jetzt im Sommer überhaupt herrliches Wetter. Meistens. Ja, im Hintergrund hören Sie schon die Donauschrammeln mit Wien, wie es weint und lacht. Und mit seinem herzlichen Servus verabschiedet sich euer Crazy Joe.

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3: Mit Conny Diebald. Statt Autos oder Motorrädern sind seit heute Mittag rund 4.500 Menschen auf der Brenner Autobahn bei Matra in Tirol unterwegs. Sie protestieren gegen die ständige Verkehrsbelastung und fordern unter anderem eine höhere Lkw-Maut und einen besseren Lärmschutz. Wegen der Demo ist die Brenner Autobahn seit 11 Uhr gesperrt. Das befürchtete Stauchaos ist bisher aber ausgeblieben, Christina Adler.
4: Viele Autofahrer haben sich offenbar auf die Sperre eingestellt und Fahrten verschoben. In der Früh und am Vormittag war auf der Brenner Autobahn jedenfalls deutlich weniger Verkehr als sonst an einem Reisesamstag. Auch auf den möglichen Ausweichrouten in Österreich ist deshalb nicht mehr los gewesen, heißt es von Polizei und ÖAMTC. Der Initiator des Protests, der Grieser Bürgermeister Karl Mühlsteger, spricht von einem historischen Moment. Dass so viele Menschen bei der Demo mitmachen, sei berührend und zeige, dass die Schmerzgrenze jetzt wirklich erreicht sei.
3: Auch Vertreter aller Landesparteien sind bei der Demo dabei, darunter Landeshauptmann Anton Matle, der aber mehrfach betont hat, dass er als Privatperson gekommen ist. Chlorgasalarm gestern im Freibad in Eggenburg in Niederösterreich. Im Technikraum ist eine Chlorgasflasche undicht geworden. Daraufhin wurde Alarm ausgelöst. Das Freibad musste evakuiert und vorübergehend gesperrt werden. Die Feuerwehr konnte das Problem aber rasch beheben. Verletzt wurde niemand. Ein neues Service gibt's für Autofahrer beim Online-Spritpreisrechner. Unter spritpreisrechner.at kann man sich künftig die Benzin- oder Dieselpreise per E-Mail zuschicken lassen. Dann bekommt man zum gewünschten Zeitpunkt eine Info-Mail, an welchen Tankstellen in der zuvor eingestellten Region die Spritpreise am günstigsten sind. Vor dem heutigen Finale der Fußball-Champions League in Budapest hat es in der vergangenen Nacht Schlägereien unter Fans gegeben. Videos in sozialen Netzwerken zeigen, wie die Fußballfans aufeinander einschlagen und Leuchtraketen zünden. Rund um das Finale zwischen Paris Saint-Germain und Arsenal sind heute in Budapest rund 4.000 Polizisten im Einsatz. Anki ist um 18 Uhr.
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5: Die letzten Schauer und Gewitter ziehen bald ab und es klart auf. In der zweiten Nachthälfte legt sich der Wind. Die Temperaturen sinken auf rund 18 Grad in der Innenstadt und auf etwa 13 Grad am Stadtrand. Aktuell messen wir in Wien 22 Grad. Morgen überwiegt zunächst der Sonnenschein, bevor am Nachmittag kräftige Regenschauer und Gewitter möglich sind. Die Temperaturen steigen auf rund 25 bis 28 Grad. Das war unser Blick auf das Wetter.
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5: Es ist kurz nach 17 Uhr und aktuell melden wir keine lang andauernden Verkehrsbehinderungen oder Staus. Wir wünschen eine sichere Fahrt.
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1: Mit Conny Diebald. Statt Autos oder Motorrädern sind seit heute Mittag rund 4.500 Menschen auf der Brenner Autobahn bei Matra in Tirol unterwegs. Sie protestieren gegen die ständige Verkehrsbelastung und fordern unter anderem eine höhere Lkw-Maut und einen besseren Lärmschutz. Wegen der Demo ist die Brenner Autobahn seit 11 Uhr gesperrt. Das befürchtete Stauchaos ist bisher aber ausgeblieben, Christina Adler.
2: Viele Autofahrer haben sich offenbar auf die Sperre eingestellt und Fahrten verschoben. In der Früh und am Vormittag war auf der Brenner Autobahn jedenfalls deutlich weniger Verkehr als sonst an einem Reisesamstag. Auch auf den möglichen Ausweichrouten in Österreich ist deshalb nicht mehr los gewesen, heißt es von Polizei und ÖAMTC. Der Initiator des Protests, der Grieser Bürgermeister Karl Mühlsteger, spricht von einem historischen Moment. Dass so viele Menschen bei der Demo mitmachen, sei berührend und zeige, dass die Schmerzgrenze jetzt wirklich erreicht sei.
1: Auch Vertreter aller Landesparteien sind bei der Demo dabei, darunter Landeshauptmann Anton Matle, der aber mehrfach betont hat, dass er als Privatperson gekommen ist. Chlorgasalarm gestern im Freibad in Eggenburg in Niederösterreich. Im Technikraum ist eine Chlorgasflasche undicht geworden. Daraufhin wurde Alarm ausgelöst. Das Freibad musste evakuiert und vorübergehend gesperrt werden. Die Feuerwehr konnte das Problem aber rasch beheben. Verletzt wurde niemand. Ein neues Service gibt's für Autofahrer beim Online-Spritpreisrechner. Unter spritpreisrechner.at kann man sich künftig die Benzin- oder Dieselpreise per E-Mail zuschicken lassen. Dann bekommt man zum gewünschten Zeitpunkt eine Info-Mail, an welchen Tankstellen in der zuvor eingestellten Region die Spritpreise am günstigsten sind. Vor dem heutigen Finale der Fußball-Champions League in Budapest hat es in der vergangenen Nacht Schlägereien unter Fans gegeben. Videos in sozialen Netzwerken zeigen, wie die Fußballfans aufeinander einschlagen und Leuchtraketen zünden. Rund um das Finale zwischen Paris Saint-Germain und Arsenal sind heute in Budapest rund 4.000 Polizisten im Einsatz. Anke ist um 18 Uhr.
0: Kommen wir nun zum Wetter.
3: Heute Abend ziehen die letzten Schauer und Gewitter ab und es klart auf. In der zweiten Nachthälfte wird es ruhiger und die Temperaturen sinken auf rund 18 Grad in der Innenstadt bis etwa 13 Grad am Stadtrand. Aktuell messen wir in Wien 22 Grad. Morgen erwartet uns zunächst viel Sonnenschein, bevor am Nachmittag kräftige Regenschauer und Gewitter möglich sind. Die Temperaturen liegen zwischen 25 und 28 Grad. Das war unser Blick auf das Wetter.
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3: Es ist kurz nach 18 Uhr und momentan kommen Sie ohne längere Verzögerungen oder Staus voran. Kommen Sie gut an Ihr Ziel.
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1: Mit Conny Diebald. Statt Autos oder Motorrädern sind seit heute Mittag rund 4.500 Menschen auf der Brenner Autobahn bei Matra in Tirol unterwegs. Sie protestieren gegen die ständige Verkehrsbelastung und fordern unter anderem eine höhere Lkw-Maut und einen besseren Lärmschutz. Wegen der Demo ist die Brenner Autobahn seit 11 Uhr gesperrt. Das befürchtete Stauchaos ist bisher aber ausgeblieben, Christina Adler.
2: Viele Autofahrer haben sich offenbar auf die Sperre eingestellt und Fahrten verschoben. In der Früh und am Vormittag war auf der Brenner Autobahn jedenfalls deutlich weniger Verkehr als sonst an einem Reisesamstag. Auch auf den möglichen Ausweichrouten in Österreich ist deshalb nicht mehr los gewesen, heißt es von Polizei und ÖRMTC. Der Initiator des Protests, der Grieser Bürgermeister Karl Mühlsteger, spricht von einem historischen Moment. Dass so viele Menschen bei der Demo mitmachen, sei berührend und zeige, dass die Schmerzgrenze jetzt wirklich erreicht sei.
1: Auch Vertreter aller Landesparteien sind bei der Demo dabei, darunter Landeshauptmann Anton Martle, der aber mehrfach betont hat, dass er als Privatperson gekommen ist. Chlorgasalarm gestern im Freibad in Eggenburg in Niederösterreich. Im Technikraum ist eine Chlorgasflasche undicht geworden, daraufhin wurde Alarm ausgelöst. Das Freibad musste evakuiert und vorübergehend gesperrt werden. Die Feuerwehr konnte das Problem aber rasch beheben, verletzt wurde niemand. Ein neues Service gibt's für Autofahrer beim Online-Spritpreisrechner. Unter spritpreisrechner.at kann man sich künftig die Benzin- oder Dieselpreise per E-Mail zuschicken lassen. Dann bekommt man zum gewünschten Zeitpunkt eine Info-Mail, an welchen Tankstellen in der zuvor eingestellten Region die Spritpreise am günstigsten sind. Vor dem heutigen Finale der Fußball-Champions League in Budapest hat es in der vergangenen Nacht Schlägereien unter Fans gegeben. Videos in sozialen Netzwerken zeigen, wie die Fußballfans aufeinander einschlagen und Leuchtraketen zünden. Rund um das Finale zwischen Paris Saint-Germain und Arsenal sind heute in Budapest rund 4.000 Polizisten im Einsatz. Ankick ist um 18 Uhr.
0: Kommen wir nun zum Wetter.
3: Die letzten Schauer und Gewitter ziehen bald ab und es klart auf. In der zweiten Nachthälfte legt sich der Wind. Die Temperaturen sinken auf rund 18 Grad in der Innenstadt bis etwa 13 Grad am Stadtrand. Aktuell messen wir in Wien 25 Grad. Morgen überwiegt zunächst der Sonnenschein, bevor am Nachmittag kräftige Regenschauer und Gewitter möglich sind. Die Temperaturen liegen zwischen 25 und 28 Grad. Das waren die neuesten Wetterinformationen.
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3: Es ist kurz nach 19 Uhr und aktuell gibt es keine längeren Staus oder Verzögerungen. Wir wünschen eine gute Fahrt.
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1: Mit Conny Diebald. Statt Autos oder Motorrädern sind seit heute Mittag rund 4.500 Menschen auf der Brenner Autobahn bei Matrei in Tirol unterwegs. Sie protestieren gegen die ständige Verkehrsbelastung und fordern unter anderem eine höhere Lkw-Maut und einen besseren Lärmschutz. Wegen der Demo ist die Brenner Autobahn seit 11 Uhr gesperrt. Das befürchtete Stauchaos ist bisher aber ausgeblieben, Christina Adler.
2: Viele Autofahrer haben sich offenbar auf die Sperre eingestellt und Fahrten verschoben. In der Früh und am Vormittag war auf der Brenner Autobahn jedenfalls deutlich weniger Verkehr als sonst an einem Reisesamstag. Auch auf den möglichen Ausweichrouten in Österreich ist deshalb nicht mehr los gewesen, heißt es von Polizei und ÖRMTC. Der Initiator des Protests, der Grieser Bürgermeister Karl Mühlsteger, spricht von einem historischen Moment. Dass so viele Menschen bei der Demo mitmachen, sei berührend und zeige, dass die Schmerzgrenze jetzt wirklich erreicht sei.
1: Auch Vertreter aller Landesparteien sind bei der Demo dabei, darunter Landeshauptmann Anton Matle, der aber mehrfach betont hat, dass er als Privatperson gekommen ist. Chlorgasalarm gestern im Freibad in Eggenburg in Niederösterreich. Im Technikraum ist eine Chlorgasflasche undicht geworden. Daraufhin wurde Alarm ausgelöst. Das Freibad musste evakuiert und vorübergehend gesperrt werden. Die Feuerwehr konnte das Problem aber rasch beheben. Verletzt wurde niemand. Ein neues Service gibt's für Autofahrer beim Online-Spritpreisrechner. Unter spritpreisrechner.at kann man sich künftig die Benzin- oder Dieselpreise per E-Mail zuschicken lassen. Dann bekommt man zum gewünschten Zeitpunkt eine Info-Mail, an welchen Tankstellen in der zuvor eingestellten Region die Spritpreise am günstigsten sind. Vor dem heutigen Finale der Fußball-Champions League in Budapest hat es in der vergangenen Nacht Schlägereien unter Fans gegeben. Videos in sozialen Netzwerken zeigen, wie die Fußballfans aufeinander einschlagen und Leuchtraketen zünden. Rund um das Finale zwischen Paris Saint-Germain und Arsenal sind heute in Budapest rund 4.000 Polizisten im Einsatz. Anke ist um 18 Uhr.
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1: Ja, der letzte Schilling für die Texas-Schrammen.
2: Eine der hervorstechendsten Eigenschaften eines echten Österreichers ist seine sprichwörtliche Bescheidenheit. Deshalb träumt auch der Österreicher nicht davon, Millionär oder Wirtschaftswunderkapitän zu sein, sondern sein höchster Wunsch ist eine feste Anstellung. Er möchte ein Fixangestellter sein.

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2: Ein herzliches Servus aus dem sonnigen Helenental. Es freut mich, dass Sie bei meiner Sendung dabei sind und die habe ich heute den Berufen im Wienerlied gewidmet. Und den Beginn dazu macht gleich Heinz Konrads. Warum? Das erzählt er Ihnen selber.
3: Es gibt einen Wiener Bezirk, den die Jünger St. Fiakras zu ihrer Grafschaft ernannt haben. Das ist der 17. Bezirk, Hernals. Und in Hernals, in der kleinen Bindergossen, da kenne ich den Chef einer gemischten Warenhandlung. In Wien heißt man das einen Grässler. Der Grässler wehrt sich verbissen gegen Selbstbedienung und Fertigpakete, da er Wert darauf legt, dass seine Kunden ein wenig verweilen. In dieser Klause aus dem guten Wien, dem Grässlergeschäft im Bindergasserl drin.
4: Kommt wer zu uns in die Wiener Stadt und will was ordentlich sehen, so darf er nicht spazieren gehen, wo die Paläste stehen. Denn wenn ein Fremder unsere Stadt so sehen will, wie sie ist, dann muss er in die Vorstadt gehen, da findet er sowas gewiss. Ich weiß, so ein Platz und das ist wunderbar, da geht's heute noch zu, wie vor 5.

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0: Ja, der Beruf des Kreislers ist ja heutzutage nicht mehr wirklich bekannt, obwohl wir in Heiligenkreuz nach wie vor noch einen kleinen Kreisler haben. Und wir haben auch die Nöm daneben, die mit den großen Milchwagen täglich die Milch hin und her transportieren. Und dazu hat jetzt perfekt erst wann der Milchmann mit die Mühlekannel scheppert gepasst von den Häuserbuben. Ja, und der Beruf, der sicher auch mehr gewusst hat als die ganze Tageszeitung, zumindest früher, war der Briefträger. Und dazu hören wir jetzt Heinz Konrads nochmal mit der Briefträger Xieberl. Und nachher singt uns Renate Holm Ich bin die Christel von der Post.
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0: Und jetzt singen uns Hans Moser und Paul Hörbiger Hallo Dienstmann.
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1: Ja, das war Peter Alexander mit Bitzi, Herr Friseur. Womit ich ganz lieb die Sabine, meine Friseurin, grüßen lasse und mich dafür bedanke, dass sie das Fingerspitzengefühl Gott sei Dank hat. Aber es gibt natürlich auch viele Berufe, die es ja heute nicht mehr gibt, wie zum Beispiel die kleine Schaffnerin. Und die hören wir jetzt von Rudolf Karl. Und dazu passt perfekt der Tramway-Schienenritzenkratzer. Den hören wir dann von den Herrneuserburen.
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1: Das war Rudi Luxch mit der Schusterbockerl. Ein Beruf, den es leider nicht mehr gibt, denn unsere Schuhe heute halten vielleicht ein paar Monate und früher hat man sie halt auch noch repariert. Ein anderen Beruf, den es auch ähnlich geht, ist der Schmied. Und dazu hören wir jetzt die 16er Burm mit der alte Schmied von Lerchenfeld.
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Und noch ein Beruf, der heute nicht mehr so gebraucht wird, nämlich der Schneider. Und dazu haben wir jetzt Angelika Kirchschlager gehört mit einem Lied aus den Gremser Alben, Mein Schatz ist ein Schneider. Übrigens in der Wiener Liedszene einer der bekanntesten Schneider war der Kurt Gierk. Jeder, der ihn gekannt hat, weiß, er ist immer adrett in Anzug und schönem Hemd aufgetreten. Man hat ihn nie irgendwie abgeschnuddelt gesehen. Das war was, was ihm neben seiner Stimme und seinem musikalischen Talent einfach ausgezeichnet hat. Und dazu passt jetzt ein Lied, das uns Elle Fischer singt, Die Wäschermadeln. Und dann hören wir von meinem Vater Erich Zipp und mir die Lana-Musik oder auch bekannt als der Handschuhmacher.

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0: das war das Duo Steinberg-Havlicek mit Der Pflasterer. Es haben sich ja nicht nur die Berufe geändert, sondern auch die Moral der Arbeitseinstellung. Und so hören wir jetzt dazu passend noch Robert Kohler, begleitet von Sulzer Havlicek, mit Der gewissenhafte Maurer, der beweist, dass diese Einstellung auch damals schon gegeben hat. Und damit möchte ich mich auch bei Ihnen verabschieden. Ich hoffe, die Sendung hat Ihnen gefallen. Und wir hören dann noch abschließend die Malatschrammeln mit dem Fiakerhetzmarsch. Bis zum nächsten Mal. Ihre Marion Zipp.
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1: Also, Pauli und Hans, hört's mal recht schön zu. Ich singe euch jetzt ein Lied vor, ja? 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

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Er war für die Puppel, wie man sagt, ein riesengroßer Weh. Er war zum Bravsen nicht geboren, hat braucht keine Verwandtschaft. Ihm ging nix über eine schlampernde Bekanntschaft.